0: Und übrigens, ja. Was? Das ist auch ein Tönno.
1: Ja, wer ist auch ein Tönno?
0: Der ist mit uns 52 im Weg gewesen.
1: Der Cousin vom Krüder.
0: Ja, genau.
1: Du hast Sachen gekriegt.
0: Ja. Dort ist er um die Russen gegangen.
1: Ja, im 52, ja.
0: Der ist neu.
1: Was?
0: Mit 72.
1: Ja.
0: Koffer gepackt. Ja. Und das Gerät verlassen.
1: Ja, Sau noch nicht.
0: Für einen 30-Jährigen.
1: Was? 30-Jährigen?
0: Ist doch eh nur auf seinen Stutz aus.
1: Dann Weibsbilder. Doch das Gleiche immer.
0: Immer das Gleiche. Ja. Wenn du wüsstest, dort ist Ehrenfeld zu holen. Wenn du wüsstest.
1: Rest. Das tut mir auch gar nicht mehr, weißt du? Zu unseren Zeiten.
2: Ja.
1: Haben Sie die Band schon noch geschaut, dass die Zeiten nicht völlig verlagert?
0: Das ist ja für Ordnung gesorgt, wenn es nötig ist, ist es
1: Übrigens, so, weißt du? Die Homo-Ehe.
0: Das
1: war ein Rätsel. Grüne und Kommunisten, das auch nicht durchgepackt.
0: Ja, einfach so.
1: Nicht verheiraten, sollen wir nie. Sie können nicht heiraten. Heilen muss man sie. Als kranken Packen.
0: Ja. Von wem haben wir denn den ganzen Kaffee mit dem AIDS und all den Krankheiten, die ihr verbreitet?
1: Aber weißt du, also ist ja noch nicht der letzte Rappen gefallen, hä? Ja. Der heilige Vater auch noch so.
0: Ja.
1: Und der ist aus seiner Zeit auch noch zum Delvitsch.
0: Ja.
1: Das ist schon.

0: seht euch diese Schafe an, die einfach so im Strom des Systems mitschwimmen. Guckt ihr den da an, der sieht doch eigentlich ganz nett aus mit seinem speckigen Ziegenarschleder. Aber das ist sicher einer von den Schlimmsten. Siehst du? Die, die auf den Rolltreppen stehen bleiben, die lassen sich einfach vom System tragen. Das sind die Leute, die Le Pen wählen, aber keine Rassisten sind. Das sind dieselben Leute, die Streiks veranstalten, wenn die Rolltreppe mal ausfällt. Spießerherrscher.
1: Rassist.